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0: Es ist 5 Uhr.
1: Es ist 6 Uhr.
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3: Im Studio Tom Husse. Die deutsche Fußballnationalmannschaft ist in ihrem WM-Quartier angekommen. In Winston-Salem im US-Bundesstaat North Carolina bereitet sich das DFB-Team jetzt aufs Turnier vor. Die WM startet übermorgen und Sonntag steigt dann auch Deutschland ein. Trotz der teils späten Anstoßzeiten gibt's vielerorts Public Viewings. Axel Klein vom Hotel- und Gaststättenverband sagte uns:
4: Die Fußball-Weltmeisterschaft ist natürlich immer ein Highlight, nicht nur für die Fans, sondern auch für die Gastronomie, für die Hotellerie. Da ist immer ein Umsatzzuwachs. Das ist vor allen Dingen natürlich bei den Deutschlandspielen der Fall, bei den vielen späten Spielen, die da sind. Da wird es ein bisschen darauf ankommen, wie sich das Turnier entwickelt, aber auch wie kreativ manche Gastronomen sind.
3: Deutschland und Frankreich stoppen ihr gemeinsames Kampfjet-Projekt. Hintergrund ist auch ein Führungsstreit bei den zuständigen Unternehmen. Eigentlich sollte der Kampfjet ab 2040 das Rückgrat der deutsch-französischen Luftverteidigung sein und ältere Modelle ablösen. Nach dem großen Stromausfall in Reutlingen in Baden-Württemberg vermuten die Ermittler Brandstiftung. Unter anderem wird geprüft, ob Brandbeschleuniger im Spiel waren, Staatsschutz und Antiterrorzentrum ermitteln. Baden-Württembergs Innenminister Manuel Hagel sagt:
5: Wir werden keinen Stein auf dem anderen lassen, um diese Täter zu finden. Und jeder, der sich überlegt, sowas an der kritischen Infrastruktur in Baden-Württemberg zu machen, dem muss klar sein, dass wir alles tun werden, um diesem Terror auch Einhalt zu gebieten und mit aller Härte dagegen vorzugehen.
3: In der Spitze waren 20.000 Haushalte ohne Strom. Mittlerweile sind die meisten Betroffenen wieder am Netz. Das Milliardenbahnprojekt Stuttgart 21 verzögert sich offenbar weiter. Der neue Hauptbahnhof wird erst Ende 2031 eröffnet, berichtet die FAZ. Hintergrund sind demnach Probleme bei der Digitalisierung des Bahnknotens. Die Deutsche Bahn wollte sich nicht zu der neuen Verzögerung äußern. In Südeuropa ist Urlaub oft deutlich günstiger als in Deutschland. Besonders viel sparen kann man bei Hotel und Restaurants in Nordmazedonien und Bulgarien, so das Statistische Bundesamt. Auch Portugal, Spanien und die Türkei sind günstiger. Teurer ist es dann in Nordeuropa.
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6: Mit KI-Support. Mit Regen geht's in den Morgen. Der zieht einmal von Westen Richtung Osten durch, teils mit Gewitter. Tagsüber gibt's dann Sonne und Wolken. Im Norden kommen immer mal Schauer und kurze Gewitter runter. Und vom Süden bis in die östliche Mitte bleibt's oft grau mit längerem Regen. Die Höchstwerte liegen bei 15 bis 21 Grad. Morgen ähnlich. Mal mehr, mal weniger Wolken. Immer wieder Schauer und kurze Gewitter. Am Alpenrand länger nass, maximal wieder um 21 Grad.
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Millionen Dollar ist der tiefblau strahlende Riesendiamant Blue Moon wert. Und damit ist er einer der wertvollsten und auch seltensten Diamanten hier bei uns auf der Welt. Und der echte blaue Mond, der ist uns jetzt 2 Minuten und 18 Sekunden wert.

Im Jahre 1961 war der Mond noch blau, das waren die Marcells mit Blue Moon und nüchtern betrachtet, ich habe ehrlich gesagt den Mond noch nie blau gesehen. Golden. Ja, ja, da stimmt, ein bisschen golden schimmert der Mond schon eher als blau. Und apropos golden, hier kommt noch ein Golden Oldie aus dem Jahre 1961. Da sind die Everly Brothers.

Einen Hit nach dem anderen hatten die Everly Brothers Ende der 50er Jahre und Anfang der 60er Jahre des vorigen Jahrhunderts. Und das war einer ihrer größten, nämlich Walk Right Back. Hit back.

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2: Im Studio Tom Husse. Kurz vor Beginn der Fußball-WM hat das DFB-Team sein Quartier an den USA bezogen. Die Mannschaft kommt in Winston-Salem in einem schlossähnlichen Hotel unter, umgeben von viel Grün. Übermorgen startet das Turnier in Nordamerika. Deutschland steigt am Sonntag gegen Curaçao ein. Obwohl Spiele wegen der Zeitverschiebung teils mitten in der Nacht stattfinden, gibt es bundesweit wieder Public Viewings. Axel Klein vom Hotel- und Gaststättenverband sagte uns:
3: Ich kann mir ganz sicher vorstellen, egal wie spät es ist, wenn die deutsche Mannschaft, und damit rechnen wir ja, möglichst weit kommt, dann natürlich auch die Fans dort feiern wollen und wir dann natürlich auch Gastronomie nach Lösungen finden. Ich habe schon gehört, dass es da auch zum Beispiel in Hotels einen Weckdienst gibt für den einen oder anderen, der dann den Wecker gerne überhört.
2: Mal eben eine Nachricht checken oder jemanden anrufen. Das Handy am Steuer ist für viele eine gefährliche Angewohnheit geworden. Laut einer ADAC-Umfrage hatte mehr als die Hälfte der Autofahrer während der Fahrt schon mal das Handy in der Hand. Das Unfallrisiko werde häufig unterschätzt, so der ADAC. Deutschland und Frankreich stoppen ihr gemeinsames Kampfjet-Projekt. Darauf haben sich Kanzler Merz und Präsident Macron geeinigt. Bei dem Projekt gab es immer wieder Streit bei den beteiligten Firmen, etwa wer den Hut bei der Entwicklung aufhat. Eigentlich sollte der Kampfjet ab 2040 das Rückgrat der deutsch-französischen Luftverteidigung sein und ältere Modelle ablösen. Die Grünen kritisieren die Bundesregierung. Co-Chefin Brandner spricht im Ersten von einem außenpolitischen Versagen.
4: Ja, zwischen den Industriellen gab es Schwierigkeiten, aber das ist ja genau der Moment, wo man dann die Politik, wo man Führung braucht, um das trotzdem voranzubringen. Und ich bin fest überzeugt, europäische Verteidigung ohne die deutsch-französische Achse wird es nicht geben.
2: Der Sicherheitsrat der Bundesregierung hat beschlossen, ein KI-Sicherheitsinstitut zu gründen. Es soll unter anderem die Fähigkeiten moderner KI-Modelle prüfen, inklusive ihre Risiken. Dazu ist laut Regierungssprecher Cornelius auch eine intensive Zusammenarbeit mit vergleichbaren ausländischen Instituten geplant. Der Sohn der norwegischen Kronprinzessin Mette Marit, Marius, darf vielleicht bald das Gefängnis verlassen. Grund ist der ernste Gesundheitszustand seiner Mutter. Die norwegische Justiz hat seine Freilassung angeordnet. Die Staatsanwaltschaft hat allerdings Berufung eingelegt.
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5: Mit KI-Support. Regnerisch geht's in den Morgen, dazu sind auch mal Gewitter dabei und das Ganze zieht von Westen nach Osten rüber. Tagsüber bleibt's dann eher wechselhaft mit Wolken und immer wieder Schauern, teils auch länger nass, vor allem Richtung Alpenrand und östliche Mitte, und es werden maximal 15 bis 21 Grad. Morgen ähnlich, wieder Schauer und kurze Gewitter, dazu bis 21 Grad.
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0: Das war Lemon Tree, ein Song mit schönen Grüßen aus dem Jahre 1995. Und jetzt weiß ich gar nicht, ob das weiterhin als One-Hit-Wonder gilt, denn damals war es ja der einzige Hit für die Band Fool's Garden, aber jetzt ist er wieder in den Charts. Natürlich verdankt die Band das dem Produzenten und DJ alle Farben.
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2: Im Studio Tom Husse. Die deutsche Fußballnationalmannschaft ist in ihrem WM-Quartier angekommen, und zwar in Winston-Salem im US-Bundesstaat North Carolina. Die WM startet übermorgen und Sonntag steigt dann auch Deutschland ein. Und im Gegensatz zur Winter-WM in Katar vor 4 Jahren spielt Public Viewing wieder eine deutlich größere Rolle. Fast die Hälfte der Menschen hierzulande möchte die Spiele zusammen mit anderen verfolgen, so eine aktuelle Umfrage. Der Hotel- und Gaststättenverband spricht im Interview mit uns von einem Highlight, das für mehr Umsatz sorgt. In keiner anderen Großstadt sind die Menschen so glücklich wie in Erfurt. Das zeigt der neue Glücksatlas. Die Stadt punktet vor allem mit günstigen Mieten und einer guten wirtschaftlichen Lage. Auf Erfurt folgen Augsburg und Düsseldorf in dem Ranking. Schlusslicht ist Rostock. 9 Jahre Planung und kein Ergebnis. Deutschland und Frankreich bauen nun doch keinen gemeinsamen Kampfjet. Das entsprechende Projekt wurde gestoppt. Kanzler Merz und Frankreichs Präsident Macron begründen das damit, dass sich die beteiligten Rüstungsunternehmen nicht einigen konnten. Dazu sagte der Politikwissenschaftler Josef De Weck im Zweiten:
3: Europa muss schleunigst selbst handlungsfähig werden in der Verteidigung, die eigene Verteidigung organisieren. Und das bedeutet eben auch, dass sie ihre Verteidigungsindustrie integrieren müssen. Und dass Berlin und Paris im Moment gerade nicht den politischen Willen aufbringen können, ihre Industrie dazu zu zwingen, das ist ein schlechtes Zeichen für unsere Souveränität.
2: Aus Stuttgart 21 wird wohl eher Stuttgart 31. Bei dem milliardenteuren Bahnprojekt gibt's weitere Verzögerungen. Deswegen verschiebt die Deutsche Bahn die Eröffnung auf Ende 2031, berichtet die FAZ. Grund sind demnach Probleme bei der Technik. Die USA haben einem WM-Schiedsrichter aus Somalia die Einreise verweigert. Der 34-Jährige hätte als erster somalischer Schiedsrichter überhaupt zum Einsatz kommen sollen. Jetzt wird er bei der WM nicht dabei sein, heißt es von der FIFA. Warum ihm die Einreise verweigert wurde, ist unklar.
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4: Mit KI-Support. Regnerisch geht's in den Morgen, dazu sind auch mal Gewitter dabei und das Ganze zieht von Westen nach Osten rüber. Tagsüber bleibt's dann eher wechselhaft mit Wolken und immer wieder Schauern, teils auch länger nass, vor allem Richtung Alpenrand und östliche Mitte, und es werden maximal 15 bis 21 Grad. Morgen ähnlich, wieder Schauer und kurze Gewitter, dazu bis 21 Grad.
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2: Mit Barclay James Harvest. Und Jake und Stevens.
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2: Zwei Superhits am Stück, jetzt bei uns.

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2: Im Studio Tom Husse. In keiner anderen Großstadt sind die Menschen so glücklich wie in Erfurt. Das zeigt der neue Glücksatlas. Und warum Erfurt dieses Jahr Spitzenreiter in dem Ranking der 40 größten deutschen Städte ist, dazu Studienautor Bernd Raffelhüschen.
3: Erfurt hat eigentlich alles, was man braucht. Es ist eine kleine Stadt, ist eine Stadt mit vergleichsweise für den Osten deutlich hohen Einkommen, ist eine Stadt mit einer vernünftigen Infrastruktur, mit günstigen Mieten. Und dann kommt irgendwo offensichtlich auch noch eine Mentalität dazu, die den Erfurter sagt, ja, dann bin ich auch wirklich zufrieden.
2: Hinter Erfurt folgen in dem Ranking Augsburg und Düsseldorf. Schlusslicht ist erneut Rostock. Obwohl die WM-Spiele wegen der Zeitverschiebung teils mitten in der Nacht stattfinden werden, sind wieder jede Menge Public Viewings geplant. Laut einer aktuellen Umfrage will knapp die Hälfte der Fußballfans dieses Jahr zusammen mit anderen schauen. Vor allem bei unter 35-Jährigen ist Public Viewing beliebt. Nach dem großen Stromausfall in Reutlingen in Baden-Württemberg vermuten die Ermittler Brandstiftung. Unter anderem wird geprüft, ob Brandbeschleuniger im Spiel waren, Staatsschutz und Antiterrorzentrum ermitteln. Baden-Württembergs Innenminister Manuel Hagel sagt,
4: wir werden keinen Stein auf dem anderen lassen, um diese Täter zu finden. Und jeder, der sich überlegt, sowas an der kritischen Infrastruktur in Baden-Württemberg zu machen, dem muss klar sein, dass wir alles tun werden, um diesem Terror auch Einhalt zu gebieten und mit aller Härte dagegen vorzugehen.
2: In der Spitze waren 20.000 Haushalte ohne Strom. Mittlerweile sind die meisten Betroffenen wieder am Netz. Einen gemeinsamen Kampfjet von Deutschland und Frankreich, den wird es nicht geben. Berlin und Paris sind zu dem Schluss gekommen, dass die entsprechenden Firmen nicht zusammenfinden. Unterschiedliche Waffensysteme und andere Technik sollen weiter europäisch vernetzt bleiben. Das Milliardenbahnprojekt Stuttgart 21 verzögert sich offenbar weiter. Der neue Hauptbahnhof wird erst Ende 2031 eröffnet, berichtet die FAZ. Hintergrund sind demnach Probleme bei der Digitalisierung des Bahnknotens. Die Deutsche Bahn wollte sich nicht zu der neuen Verzögerung äußern.
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5: Mit KI-Support. Sonne und Wolken wechseln sich gerade ab und im Norden kommt immer mal wieder ein Schauer runter, vereinzelt auch mit Gewitter. Weiter Richtung Alpenrand hält sich länger Regen. Bis zum Nachmittag wird's dann insgesamt etwas freundlicher, trotzdem nicht überall trocken und die Höchstwerte liegen bei 15 bis 22 Grad. Morgen bleibt's unbeständig mit wiederholten Schauern und kurzen Gewittern, maximal bis 21 Grad.
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1: Natürlich habe ich noch mehr Musik ausgesucht für diese Sendung und ich singe selbstverständlich nicht selbst, sondern Calvin Jones singt Don't Let Me Go.

Calvin Jones mit Don't Let Me Go und weil dieser Song sehr häufig im Radio gespielt wird, steht er ziemlich weit oben in den Airplay-Charts. Just good music. Und was die Platzierungen in den Airplay-Charts angeht, da ist dieser Song auf jeden Fall rekordverdächtig, denn zum ersten Mal tauchte er dort bereits im Jahre 2019 auf. Das ganze Jahr 2020 überstand er ganz weit oben. Und im Jahre 2021, da ging und geht es genauso weiter. Hier ist einer meiner All-Time-Favorites mittlerweile, The Weeknd und Blinding Lights.

Blinding Lights, und dieser schöne Song, der kommt nicht aus den Vereinigten Staaten, auch nicht aus Großbritannien, sondern sein Sänger The Weeknd, dieser Rhythm and Blues Sänger, der stammt ja aus Kanada. Ach, so.

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2: Im Studio Tom Husse. Erfurt ist die Stadt mit den glücklichsten Einwohnern in Deutschland. Das geht aus dem neuen Glücksatlas hervor. Jana Klonikowski mit den Einzelheiten.
3: Für das Städteranking des Glücksatlas wurde die Lebenszufriedenheit in den 40 größten deutschen Städten untersucht und dafür wurden auch die Einwohner befragt. Erfurt kann da vor allem mit günstigen Mieten, viel Grün und einer vergleichsweise guten wirtschaftlichen Lage punkten. Auf den Plätzen 2 und 3 folgen dann Augsburg und Düsseldorf. Schlusslicht in dem Ranking ist erneut Rostock. Der bisherige Spitzenreiter Kassel ist auf Platz 13 zurückgefallen. Warum, ist laut Studienautoren noch nicht ganz klar.
2: Die deutsche Fußballnationalmannschaft ist in ihrem WM-Quartier angekommen. In Winston-Salem im US-Bundesstaat North Carolina bereitet sich das DFB-Team jetzt aufs Turnier vor. Die WM startet übermorgen und Sonntag steigt dann auch Deutschland ein. Trotz der teils späten Anstoßzeiten gibt's vielerorts Public Viewings. Axel Klein vom Hotel- und Gaststättenverband sagte uns:
4: Die Fußballweltmeisterschaft ist natürlich immer ein Highlight, nicht nur für die Fans, sondern auch für die Gastronomie, für die Hotellerie. Da ist immer ein Umsatzzuwachs. Das ist vor allen Dingen natürlich bei den deutschen Spielen der Fall, bei den vielen späten Spielen, die da sind. Da wird es ein bisschen darauf ankommen, wie sich das Turnier entwickelt, aber auch wie kreativ manche Gastronomen sind.
2: Die SPD will die Grenzkontrollen schrittweise aufheben. Wenn am Freitag die schärferen EU-Asylregeln in Kraft treten, braucht es die Kontrollen in Deutschland langfristig nicht mehr, so SPD-Innenpolitiker Fiedler gegenüber der Mediengruppe Bayern. Die Union will dagegen noch weiter an den Kontrollen festhalten. Immer weniger Deutsche wandern in die USA aus. Knapp 8.900 waren es im vergangenen Jahr. Vom Statistischen Bundesamt heißt es, nimmt man die Corona-Zeit mal aus, ist das ein neuer Tiefstand innerhalb der letzten 20 Jahre. Ein Grund dafür dürfte die angespannte politische Lage in den USA sein. Mal eben eine Nachricht checken oder jemanden anrufen. Das Handy am Steuer ist für viele eine gefährliche Angewohnheit geworden. Laut einer ADAC-Umfrage hatte mehr als die Hälfte der Autofahrer während der Fahrt schon mal das Handy in der Hand. Das Unfallrisiko werde häufig unterschätzt, so der ADAC.
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5: Mit KI-Support. Sonne und Wolken wechseln sich gerade ab und im Norden kommt immer mal wieder ein Schauer runter, vereinzelt auch mit Gewitter. Weiter Richtung Alpenrand hält sich länger Regen. Bis zum Nachmittag wird's dann insgesamt etwas freundlicher, trotzdem nicht überall trocken und die Höchstwerte liegen bei 15 bis 22 Grad. Morgen bleibt's unbeständig mit wiederholten Schauern und kurzen Gewittern, maximal bis 21 Grad.
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Wer Lust hat, der kann sich jetzt ein ganz klein wenig hypnotisieren lassen. Nicht durch die Blicke und die Worte eines Hypnotiseurs, sondern durch die Musik von Purple Disco Machine und Sophie and the Giants. Der Song heißt nämlich Hypnotized.

Na, hat's funktioniert mit der Hypnose? Wenn ja, bei einem Schnips wacht man dann ja wieder auf. Das waren Purple Disco Machine and Sophie and the Giants mit Hypnotized. 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Die Sendung heißt also Diamonds und der nächste Song, der heißt ebenfalls Diamonds. Was wollen wir mehr? Vielleicht noch, dass der Sänger jetzt endlich anfängt zu singen. Macht er jetzt. Hier ist Sam Smith. 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
2: Im Studio Tom Husse. Letztes Jahr sind in Deutschland so viele politisch motivierte Straftaten registriert worden wie noch nie. Laut Bundeskriminalamt waren es knapp 86.000. Bei etwa der Hälfte der Straftaten waren es Rechtsextreme oder rechte Täter. Den größten Anstieg gab es im linksextremen Bereich. Bundesinnenminister Dobrindt.
3: Das zeigt auch wiederholt deutlich, dass eine sehr große und die größte Gefahr natürlich vom Rechtsextremismus ausgeht. Eindrucksvoll aber wird klar, dass die linke Szene deutlich mobilisiert.
2: Erfurt ist die Stadt mit den glücklichsten Einwohnern in Deutschland. Im Städteranking des Glücksatlas belegt Erfurt zum ersten Mal Platz 1, dahinter folgen Augsburg und Düsseldorf. Laut der Studie ist die Lebenszufriedenheit in den Großstädten auch generell weiter gewachsen. Kurz vor Beginn der Fußball-WM hat das DFB-Team sein Quartier in den USA bezogen. Die Mannschaft kommt in Winston-Salem in einem schlossähnlichen Hotel unter, umgeben von viel Grün. Übermorgen startet das Turnier in Nordamerika. Deutschland steigt am Sonntag gegen Curaçao ein. Obwohl Spiele wegen der Zeitverschiebung teils mitten in der Nacht stattfinden, gibt es bundesweit wieder Public Viewings. Axel Klein vom Hotel- und Gaststättenverband sagte uns:
4: Ich kann mir ganz sicher vorstellen, egal wie spät es ist, wenn die deutsche Mannschaft, und damit rechnen wir ja, möglichst weit kommt, dann natürlich auch die Fans dort feiern wollen und wir dann natürlich auch Gastronomie nach Lösungen finden. Ich habe schon gehört, dass es da auch zum Beispiel in Hotels einen Weckdienst gibt, für den einen oder anderen, der dann den Wecker gerne überhört.
2: Der Sicherheitsrat der Bundesregierung hat beschlossen, ein KI-Sicherheitsinstitut zu gründen. Es soll unter anderem die Fähigkeiten moderner KI-Modelle prüfen, inklusive ihre Risiken. Dazu ist laut Regierungssprecher Cornelius auch eine intensive Zusammenarbeit mit vergleichbaren ausländischen Instituten geplant. Die USA haben einem WM-Schiedsrichter aus Somalia die Einreise verweigert. Der 34-Jährige hätte als erster somalischer Schiedsrichter überhaupt zum Einsatz kommen sollen. Jetzt wird er bei der WM nicht dabei sein, heißt es von der FIFA. Warum ihm die Einreise verweigert wurde, ist unklar.
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5: Mit KI-Support. Mal mehr, mal weniger Wolken sind gerade am Start. Und im Norden geht's immer wieder mit Schauern weiter. Vereinzelt kann auch mal ein Gewitter dabei sein. Richtung Nachmittag bleibt's insgesamt wechselnd wolkig. Am Alpenrand hält sich der Regen teils länger. Dazu Höchstwerte von 15 bis 22 Grad. Morgen dann ähnlich. Wolken und wieder Schauer mit kurzen Gewittern. Maximal 21 Grad.
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1: Während dieser Golden Jingle normalerweise ja ein Oldie ankündigt, ist es jetzt gerade umgekehrt. Nämlich hier ist ein Top-Hit aus den Charts, aber der heißt genauso, wie der Jingle gerade gesagt hat, nämlich Golden. Und hier ist Harry Styles.

0: Das war Harry Styles, der ja nicht nur Mitglied der Boygroup One Direction ist, sondern mittlerweile hat er auch als Solosänger Erfolg. Im Moment mit Golden.
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0: Und Schlag auf Schlag, also Hit auf Hit, machen wir weiter. Auf Harry Styles folgt Ed Sheeran mit seinem Song Afterglow.
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2: Im Studio Tom Husse. In Deutschland gibt es immer mehr politisch motivierte Straftaten. Bundeskriminalamt und Innenministerium melden fürs letzte Jahr einen neuen Höchststand. Auch bei den Gewalttaten gab es ein Plus. Den größten Anstieg gab es im linksextremen Bereich. Die meisten Taten sind weiter rechts- oder rechtsextrem motiviert. Dazu sagt BKA-Präsident Holger Münch.
3: Die gesellschaftliche Stimmung spitzt sich zu. Das Fundament unserer Demokratie wird angegriffen. Wesentliche Treiber sind dabei auch soziale Medien, über die Hass, Hetze und Propaganda verbreitet werden. Das beschleunigt Radikalisierungsprozesse und führt im schlimmsten Fall zu schweren Straftaten im analogen Raum.
2: In keiner anderen Großstadt sind die Menschen so glücklich wie in Erfurt. Das zeigt der neue Glücksatlas. Und warum Erfurt dieses Jahr Spitzenreiter in dem Ranking der 40 größten deutschen Städte ist, dazu Studienautor Bernd Raffelhüschen.
4: Erfurt hat eigentlich alles, was man braucht. Es ist eine kleine Stadt, ist eine Stadt mit vergleichsweise für den Osten deutlich hohen Einkommen, ist eine Stadt mit einer vernünftigen Infrastruktur, mit günstigen Mieten. Und dann kommt irgendwo offensichtlich auch noch eine Mentalität dazu, die den Erfurter sagt, ja, dann bin ich auch wirklich zufrieden.
2: Hinter Erfurt folgen in dem Ranking Augsburg und Düsseldorf. Schlusslicht ist erneut Rostock. Im Gegensatz zur Winter-WM in Katar vor 4 Jahren spielt Public Viewing wieder eine deutlich größere Rolle. Fast die Hälfte der Menschen hierzulande möchte die Spiele zusammen mit anderen verfolgen, so eine aktuelle Umfrage. Der Hotel- und Gaststättenverband spricht im Interview mit uns von einem Highlight, das für mehr Umsatz sorgt. Immer weniger Deutsche wandern in die USA aus. Knapp 8.900 waren es im vergangenen Jahr. Vom Statistischen Bundesamt heißt es, nimmt man die Corona-Zeit mal aus, ist das ein neuer Tiefstand innerhalb der letzten 20 Jahre. Ein Grund dafür dürfte die angespannte politische Lage in den USA sein. Sophia und Noah bleiben in Deutschland die beliebtesten Babynamen. Das hat die Gesellschaft für deutsche Sprache mitgeteilt. Bei den Mädchen landen Emma und Emilia auf den Plätzen 2 und 3. Bei den Jungs sind auch Matteo und Theo hoch im Kurs.
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5: Mit KI-Support. Mal mehr, mal weniger Wolken sind gerade am Start. Und im Norden geht's immer wieder mit Schauern weiter. Vereinzelt kann auch mal ein Gewitter dabei sein. Richtung Nachmittag bleibt's insgesamt wechselnd wolkig. Am Alpenrand hält sich der Regen teils länger. Dazu Höchstwerte von 15 bis 22 Grad. Morgen dann ähnlich. Wolken und wieder Schauer mit kurzen Gewittern. Maximal 21 Grad.
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Und für den Hit, der jetzt kommt, für den zeichnen gleich drei verantwortlich und die sortiere ich mal nach dem Alphabet. Alle Farben, Martin Jensen und Nico Santos. Natürlich, das kann nur Running Back to You sein. 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

Running Back to You, das waren Martin Jensen, das ist eine Person, Nico Santos, das ist die zweite Person und alle Farben, das klingt so nach einer Band, ist es aber auch nicht, ist auch nur eine Person, nämlich der Berliner Franz Zimmer, ein deutscher DJ und Musikproduzent. 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Und wenn ich jetzt The Weeknd ankündige, dann ist das auch etwas anderes, als man vielleicht denkt. Nicht die schönsten Tage der Woche, sondern ein sehr guter Rhythm and Blues Sänger aus Kanada. Hier ist der The Weeknd mit Save Your Tears.

The Weeknd mit Save Your Tears, ein Song, der nicht ganz so erfolgreich wie Blinding Lights geworden ist, denn Blinding Lights hat sich ja mehr als 7 Millionen Mal auf der ganzen Welt verkauft, aber gut ist der Song auch, finde ich.

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3: Im Studio Tom Husse. Neuer Rekord bei den politisch motivierten Straftaten in Deutschland. Laut Bundeskriminalamt wurden letztes Jahr knapp 86.000 Fälle registriert, darunter gut 4.000 Gewalttaten. Mehr von Fabian Hoffmann.
4: Innenminister Dobrindt sagt, Gewalt nimmt in der linken und rechten Szene spürbar zu. Im linksextremen Bereich ist der Anstieg der Taten am größten. Die meisten Taten kommen weiter aus dem rechten Spektrum. BKA-Chef Münch sieht soziale Medien als Treiber für Hass und Hetze, die dann oft auch zu Gewalt in der realen Welt führen. Bundeskriminalamt und Innenministerium haben angekündigt, den Kampf gegen Extremismus weiter zu verstärken.
3: Die deutsche Fußballnationalmannschaft ist in ihrem WM-Quartier angekommen. In Winston-Salem im US-Bundesstaat North Carolina bereitet sich das DFB-Team jetzt aufs Turnier vor. Die WM startet übermorgen und Sonntag steigt dann auch Deutschland ein. Trotz der teils späten Anstoßzeiten gibt's vielerorts Public Viewings. Axel Klein vom Hotel- und Gaststättenverband sagte uns:
5: Die Fußball-Weltmeisterschaft ist natürlich immer ein Highlight, nicht nur für die Fans, sondern auch für die Gastronomie, für die Hotellerie. Da ist immer ein Umsatzzuwachs. Das ist vor allen Dingen natürlich bei den Deutschlandspielen der Fall, bei den vielen späten Spielen, die da sind. Da wird es ein bisschen darauf ankommen, wie sich das Turnier entwickelt, aber auch wie kreativ manche Gastronomen sind.
3: In keiner anderen Großstadt sind die Menschen so glücklich wie in Erfurt. Das zeigt der neue Glücksatlas. Die Stadt punktet vor allem mit günstigen Mieten und einer guten wirtschaftlichen Lage. Auf Erfurt folgen Augsburg und Düsseldorf in dem Ranking. Schlusslicht ist Rostock. Der Sicherheitsrat der Bundesregierung hat beschlossen, ein KI-Sicherheitsinstitut zu gründen. Er soll unter anderem die Fähigkeiten moderner KI-Modelle prüfen, inklusive ihre Risiken. Dazu ist laut Regierungssprecher Cornelius auch eine intensive Zusammenarbeit mit vergleichbaren ausländischen Instituten geplant. Mal eben eine Nachricht checken oder jemanden anrufen. Das Handy am Steuer ist für viele eine gefährliche Angewohnheit geworden. Laut einer ADAC-Umfrage hatte mehr als die Hälfte der Autofahrer während der Fahrt schon mal das Handy in der Hand. Das Unfallrisiko werde häufig unterschätzt, so der ADAC.
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6: Mit KI-Support. Viele Wolken sind gerade unterwegs, dazu gehen auch immer mal Schauer runter. Vereinzelt ist auch ein kurzes Gewitter drin und am Alpenrand regnet's teils länger. Später wird's zwischendurch freundlicher mit Sonne. Insgesamt bleiben die Höchstwerte bei 15 bis 22 Grad. Morgen dann wieder Sonne und Wolken im Mix, dazu wiederholt Schauer und kurze Gewitter, maximal bis 21 Grad.
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Das war Shivers. Diamonds. Ed Sheeran zu toppen, das ist natürlich schwierig. Ich versuch's aber mal mit The Weeknd. Take My Breath.

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2: Im Studio André Glatzel. Letztes Jahr sind in Deutschland so viele politisch motivierte Straftaten registriert worden wie noch nie. Laut Bundeskriminalamt waren es knapp 86.000. Bei etwa der Hälfte der Straftaten waren es rechtsextreme oder rechte Täter. Den größten Anstieg gab es im linksextremen Bereich, Bundesinnenminister Dobrindt.
3: Das zeigt auch wiederholt deutlich, dass eine sehr große und die größte Gefahr natürlich vom Rechtsextremismus ausgeht. Eindrucksvoll aber wird klar, dass die linke Szene deutlich mobilisiert.
2: Die SPD will die Grenzkontrollen schrittweise aufheben. Wenn am Freitag die schärferen EU-Asylregeln in Kraft treten, braucht es die Kontrollen in Deutschland langfristig nicht mehr, so SPD-Innenpolitiker Fiedler gegenüber der Mediengruppe Bayern. Die Union will dagegen noch weiter an den Kontrollen festhalten. Erfurt ist die Stadt mit den glücklichsten Einwohnern in Deutschland. Das geht aus dem neuen Glücksatlas hervor. Jana Klonikowski mit den Einzelheiten.
4: Für das Städteranking des Glücksatlas wurde die Lebenszufriedenheit in den 40 größten deutschen Städten untersucht und dafür wurden auch die Einwohner befragt. Erfurt kann da vor allem mit günstigen Mieten, viel Grün und einer vergleichsweise guten wirtschaftlichen Lage punkten. Auf den Plätzen 2 und 3 folgen dann Augsburg und Düsseldorf. Schlusslicht in dem Ranking ist erneut Rostock. Der bisherige Spitzenreiter Kassel ist auf Platz 13 zurückgefallen. Warum, ist laut Studienautoren noch nicht ganz klar.
2: Der Sicherheitsrat der Bundesregierung hat beschlossen, ein KI-Sicherheitsinstitut zu gründen. Es soll unter anderem die Fähigkeiten moderner KI-Modelle prüfen, inklusive ihrer Risiken. Dazu ist laut Regierungssprecher Cornelius auch eine intensive Zusammenarbeit mit vergleichbaren ausländischen Instituten geplant. Die USA haben einem WM-Schiedsrichter aus Somalia die Einreise verweigert. Der 34-Jährige hätte als erster somalischer Schiedsrichter überhaupt zum Einsatz kommen sollen. Jetzt wird er bei der WM nicht dabei sein, heißt es von der FIFA. Warum ihm die Einreise verweigert wurde, ist unklar.
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5: Mit KI-Support. Viele Wolken sind gerade unterwegs, dazu gehen auch immer mal Schauer runter. Vereinzelt ist auch ein kurzes Gewitter drin und am Alpenrand regnet's teils länger. Später wird's zwischendurch freundlicher mit Sonne. Insgesamt bleiben die Höchstwerte bei 15 bis 22 Grad. Morgen dann wieder Sonne und Wolken im Mix, dazu wiederholt Schauer und kurze Gewitter, maximal bis 21 Grad.
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In der Rubrik Double Golden gibt es jetzt ein wahres Beatles-Festival, denn hier sind die beiden Top-Hits des Jahres 1963 aus den englischen Top 20. Auf Platz 2 standen damals in der Jahresendabrechnung die Beatles mit From Me to You.

Beatmusik vom Feinsten stand im Jahre 1963 in den englischen Top 20. Und in der Jahresendabrechnung, da belegten die Beatles die Plätze 2 und 1.

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2: Im Studio André Glatzel. Neuer Rekord bei den politisch motivierten Straftaten in Deutschland. Laut Bundeskriminalamt waren es im letzten Jahr knapp 86.000 Fälle. Etwa doppelt so viele wie noch vor 10 Jahren. Bundesinnenminister Dobrindt nennt diese Zahlen alarmierend. In keiner anderen Großstadt sind die Menschen so glücklich wie in Erfurt. Das zeigt der neue Glücksatlas. Und warum Erfurt dieses Jahr Spitzenreiter in dem Ranking der 40 größten deutschen Städte ist, dazu Studienautor Bernd Raffelhüschen.
3: Erfurt hat eigentlich alles, was man braucht. Es ist eine kleine Stadt, ist eine Stadt mit vergleichsweise für den Osten deutlich hohen Einkommen, ist eine Stadt mit einer vernünftigen Infrastruktur, mit günstigen Mieten. Und dann kommt irgendwo offensichtlich auch noch eine Mentalität dazu, die den Erfurter sagt, ja, dann bin ich auch wirklich zufrieden.
2: Hinter Erfurt folgen in dem Ranking Augsburg und Düsseldorf. Schlusslicht ist erneut Rostock. Mal eben eine Nachricht checken oder schnell jemanden anrufen. Das Handy auch am Steuer zu nutzen, ist für viele eine gefährliche Angewohnheit geworden. Davor warnt der ADAC. Jana Klonikowski mit den Einzelheiten.
4: In einer ADAC-Umfrage sagt mehr als die Hälfte der Befragten, dass sie während des Autofahrens schon mal ihr Handy genutzt haben. Bei einer Verkehrsbeobachtung hatten 3 von 100 Autofahrern das Handy in der Hand. Verkehrsexperten warnen, schon ein kurzer Blick aufs Handy während des Fahrens und man ist im Stadtverkehr mehrere Meter quasi im Blindflug unterwegs. Der ADAC spricht da von einer tödlichen Gefahr.
2: Immer weniger Deutsche wandern in die USA aus. Knapp 8.900 waren es im vergangenen Jahr. Vom Statistischen Bundesamt heißt es, nimmt man die Corona-Zeit mal raus, ist das ein neuer Tiefstand innerhalb der letzten 20 Jahre. Ein Grund dürfte die politische Lage in den USA unter Donald Trump sein. Obwohl die WM-Spiele wegen der Zeitverschiebung teils mitten in der Nacht stattfinden werden, sind wieder jede Menge Public Viewings geplant. Laut einer aktuellen Umfrage will knapp die Hälfte der Fans dieses Jahr zusammen mit anderen schauen. Vor allem bei unter 35-Jährigen ist Public Viewing beliebt.
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5: Mit KI-Support. Wechselnd wolkig ist es gerade und vor allem im Norden kommen immer mal wieder Schauer runter, vereinzelt auch mit Gewitter. Am Alpenrand hält sich dagegen länger Regen. Dazwischen lockert's auch mal auf und es bleibt oft trocken. Dazu liegen die Temperaturen heute Nachmittag bei 15 bis 22 Grad. Morgen dann weiter viele Wolken, immer wieder Schauer und maximal 21 Grad.
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1: Und jetzt warten wieder zwei Hits darauf, gespielt zu werden. Und bei dem ersten der beiden Hits, da warten eine Interpretin und ein Interpret auf ihren Einsatz, nämlich Elton John und Dua Lipa, Cold Heart.

0: Cold Heart. Mit diesem Song stand Elton John gemeinsam mit Dua Lipa auf Platz 1 in den englischen Top 20. Und das war ja sein erster Nummer 1-Hit seit 16 Jahren. Denn im Jahre 2005, da hatte er den letzten Nummer 1-Hit gemeinsam mit Tupac. Ghetto Gospel hieß der Song damals.
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0: Und auch Adele hat ja 5 Jahre nichts von sich hören lassen. Aber jetzt ist sie wieder da mit Easy on Me.

Easy on Me. Ein Song von Adele, der bei Spotify ja einen neuen Rekord aufgestellt hat, denn innerhalb einer einzigen Woche wurde er dort mehr als 84 Millionen Mal angeklickt und gehört.

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2: Im Studio André Glatzel. In Deutschland gibt es immer mehr politisch motivierte Straftaten. Bundeskriminalamt und Innenministerium melden fürs letzte Jahr einen neuen Höchststand. Auch bei den Gewalttaten gab es ein Plus. Den größten Anstieg gab es im linksextremen Bereich. Die meisten Taten sind weiter rechts- oder rechtsextrem motiviert. Dazu sagt BKA-Präsident Holger Münch:
3: Die gesellschaftliche Stimmung spitzt sich zu. Das Fundament unserer Demokratie wird angegriffen. Wesentliche Treiber sind dabei auch soziale Medien, über die Hass, Hetze und Propaganda verbreitet werden. Das beschleunigt Radikalisierungsprozesse und führt im schlimmsten Fall zu schweren Straftaten im analogen Raum.
2: Die SPD will die Grenzkontrollen schrittweise aufheben. Wenn am Freitag die schärferen EU-Asylregeln in Kraft treten, braucht es die Kontrollen in Deutschland langfristig nicht mehr, so SPD-Innenpolitiker Fiedler gegenüber der Mediengruppe Bayern. Die Union will dagegen noch weiter an den Kontrollen festhalten. Im Gegensatz zur Winter-WM in Katar vor 4 Jahren spielt Public Viewing wieder eine deutlich größere Rolle. Fast die Hälfte der Menschen in Deutschland möchte die Spiele laut einer aktuellen Umfrage zusammen mit anderen verfolgen. Axel Klein vom Hotel- und Gaststättenverband sagte uns:
4: Die Fußball-Weltmeisterschaft ist natürlich immer ein Highlight, nicht nur für die Fans, sondern auch für die Gastronomie, für die Hotellerie. Da ist immer ein Umsatzzuwachs. Das ist vor allen Dingen natürlich bei den deutschen Spielen der Fall, bei den vielen späten Spielen, die da sind. Da wird es ein bisschen darauf ankommen, wie sich das Turnier entwickelt, aber auch wie kreativ manche Gastronomen sind.
2: Unterdessen hat Torhüter Manuel Neuer jetzt nach seiner Wadenverletzung zum ersten Mal mit der Mannschaft in den USA trainiert. Eine Möwe hat bei Kiel für Aufregung gesorgt. Das Tier fischte einen tennisballgroßen Phosphorklumpen aus dem Wasser und ließ ihn auf einen Badesteg fallen. Die Überreste aus dem Zweiten Weltkrieg hatten sich dann selbst entzündet, verletzt wurde niemand. In keiner anderen Großstadt sind die Menschen so glücklich wie in Erfurt. Das zeigt der neue Glücksatlas. Die Stadt punktet vor allem mit günstigen Mieten und einer guten wirtschaftlichen Lage. Auf Erfurt folgen Augsburg und Düsseldorf in dem Ranking. Schlusslicht ist Rostock.
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5: Mit KI-Support. Wechselnd wolkig ist es gerade und vor allem im Norden kommen immer mal wieder Schauer runter, vereinzelt auch mit Gewitter. Am Alpenrand hält sich dagegen länger Regen. Dazwischen lockert's auch mal auf und es bleibt oft trocken. Dazu liegen die Temperaturen heute Nachmittag bei 15 bis 22 Grad. Morgen dann weiter viele Wolken, immer wieder Schauer und maximal 21 Grad.
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Sagenhafte 350 Millionen Dollar ist der tiefblau strahlende Riesendiamant Blue Moon wert. Und damit ist er einer der wertvollsten und auch seltensten Diamanten hier bei uns auf der Welt. Und der echte blaue Mond, der ist uns jetzt 2 Minuten und 18 Sekunden wert.

Im Jahre 1961 war der Mond noch blau, das waren die Marcells mit Blue Moon und nüchtern betrachtet, ich habe ehrlich gesagt den Mond noch nie blau gesehen. Golden. Ja, da stimmt, ein bisschen golden schimmert der Mond schon eher als blau. Und apropos golden, hier kommt noch ein Golden Oldie aus dem Jahre 1961. Da sind die Everly Brothers.

Einen Hit nach dem anderen hatten die Everly Brothers Ende der 50er Jahre und Anfang der 60er Jahre des vorigen Jahrhunderts. Und das war einer ihrer größten, nämlich Walk Right Back.

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2: Im Studio André Glatzel. Neuer Rekord bei den politisch motivierten Straftaten in Deutschland. Laut Bundeskriminalamt wurden letztes Jahr knapp 86.000 Fälle registriert, darunter gut 4.000 Gewalttaten. Mehr von Fabian Hoffmann.
3: Innenminister Dobrindt sagt, Gewalt nimmt in der linken und rechten Szene spürbar zu. Im linksextremen Bereich ist der Anstieg der Taten am größten. Die meisten Taten kommen weiter aus dem rechten Spektrum. BKA-Chef Münch sieht soziale Medien als Treiber für Hass und Hetze, die dann oft auch zu Gewalt in der realen Welt führen. Bundeskriminalamt und Innenministerium haben angekündigt, den Kampf gegen Extremismus weiter zu verstärken.
2: Mal eben eine Nachricht checken oder jemanden anrufen. Das Handy am Steuer ist für viele eine gefährliche Angewohnheit geworden. Laut einer ADAC-Umfrage hatte mehr als die Hälfte der Autofahrer während der Fahrt schon mal das Handy in der Hand. Das Unfallrisiko werde häufig unterschätzt, so der ADAC. In keiner anderen Großstadt sind die Menschen so glücklich wie in Erfurt, das zeigt der neue Glücksatlas. Und warum Erfurt dieses Jahr Spitzenreiter in dem Ranking der 40 größten deutschen Städte ist, dazu Studienautor Bernd Raffelhüschen.
4: Erfurt hat eigentlich alles, was man braucht. Es ist eine kleine Stadt, ist eine Stadt mit vergleichsweise für den Osten deutlich hohen Einkommen, ist eine Stadt mit einer vernünftigen Infrastruktur, mit günstigen Mieten. Und dann kommt irgendwo offensichtlich auch noch eine Mentalität dazu, die den Erfurter sagt, ja, dann bin ich auch wirklich zufrieden.
2: Hinter Erfurt folgen in dem Ranking Augsburg und Düsseldorf. Schlusslicht ist erneut Rostock. Die Europäische Drogenagentur warnt vor neuen Designerdrogen. Der Markt verändert sich demnach rasant und wird unberechenbarer. Jede Woche gibt es neue, vergleichsweise günstige und oft hochwirksame Stoffe. Ebenso sind aber auch klassische Drogen wie Heroin und Kokain weiter stark verbreitet. Sophia und Noah bleiben in Deutschland die beliebtesten Babynamen. Das hat die Gesellschaft für deutsche Sprache mitgeteilt. Bei den Mädchen landen Emma und Emilia auf den Plätzen 2 und 3. Bei den Jungen sind auch Matteo und Theo hoch im Kurs.
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5: Mit KI-Support. Sonne und Wolken wechseln sich gerade ab, aber im Norden kann es immer mal wieder nass werden. Vereinzelt auch mit einem kurzen Gewitter Richtung Alpenrand regnet's stellenweise länger. Dazwischen bleibt's oft trocken. Dazu liegen die aktuellen Höchstwerte heute bei 15 bis 22 Grad. Morgen geht's dann wieder mit mehr Wolken weiter. Dazu kommen öfter Schauer und kurze Gewitter. Maximal bis 21 Grad.
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Das war eine der langlebigsten Rockbands überhaupt, nämlich Status Quo mit ihrem Song In the Army Now. Den Namen Status Quo, den trägt die Band übrigens seit 1967. Gegründet wurde sie aber schon im Jahre 1962 unter dem Namen The Scorpions. Danach hießen sie dann The Spectres und auch einmal ganz kurz Traffic und danach Traffic Jam. Und apropos Scorpions, da gab es ja noch mehrere Bands, die sich so nannten. Nämlich eine Beatband aus Manchester hieß so. Und selbstverständlich auch unsere Scorpions. Und genau die hören wir jetzt einmal. Hier sind The Scorpions aus Hannover mit ihrem Song. Nee, diesmal ein anderer. Still Loving You, nicht Wind of Change.

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2: Im Studio André Glatzel. Letztes Jahr sind in Deutschland so viele politisch motivierte Straftaten registriert worden wie noch nie. Laut Bundeskriminalamt waren es knapp 86.000. Bei etwa der Hälfte der Straftaten waren es rechtsextreme oder rechte Täter. Den größten Anstieg gab es im linksextremen Bereich, Bundesinnenminister Dobrindt.
3: Das zeigt auch wiederholt deutlich, dass eine sehr große und die größte Gefahr natürlich vom Rechtsextremismus ausgeht. Eindrucksvoll aber wird klar, dass die linke Szene deutlich mobilisiert.
2: Erfurt ist die Stadt mit den glücklichsten Einwohnern in Deutschland. Im Städte-Ranking des Glücksatlas belegte Erfurt zum ersten Mal Platz 1. Dahinter folgen Augsburg und Düsseldorf. Laut der Studie ist die Lebenszufriedenheit in den Großstädten auch generell weiter gewachsen. Neue gefährliche Sorten, die breit verfügbar sind. Die Europäische Drogenagentur warnt vor neuen künstlichen Substanzen. Fabian Hoffmann weiß mehr.
4: Die Experten sagen, dass sich die Drogenmärkte rasant entwickeln und immer unberechenbarer werden. Jede Woche werden neue, vergleichsweise billige und oft hochwirksame Designerdrogen entdeckt. Die Substanzen werden entwickelt, um Gesetze zu verbotenen Stoffen zu umgehen. Ebenso sind aber auch klassische Drogen wie Heroin und Kokain stark verbreitet. Nach den neuesten Zahlen sind 2024 mindestens 7.600 Menschen an einer Überdosis gestorben.
2: In Deutschland gibt es immer weniger Bäckereien. Laut Zentralverband des Bäckerhandwerks ist die Zahl der Betriebe um knapp 3% gesunken. Einen Lichtblick gibt es aber auch. Letztes Jahr wurden so viele Bäckerbetriebe neu gegründet wie seit 8 Jahren nicht mehr. Die iranische Fußballnationalmannschaft muss bei der Fußball-WM wohl ohne eigene Fans in den US-Stadien auskommen. Laut iranischem Verband wurden die zugeteilten Tickets kurz vor Turnierstart wieder entzogen. Zuvor hatte es vor dem Hintergrund des Iran-Kriegs schon andere Hürden gegeben, etwa bei den US-Visa.
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5: Mit KI-Support. Mal mehr, mal weniger Wolken heute Abend und zwischendurch kommt auch mal ein Schauer runter. Ganz vereinzelt ist auch ein Gewitter dabei. Am Alpenrand hält sich Regen teils länger, sonst lockert's immer wieder auf und bleibt oft trocken. In der Nacht gehen die Temperaturen runter auf 11 bis 5 Grad. Morgen geht's ähnlich weiter mit Sonne und Wolken, dazu wieder Schauer und kurze Gewitter, maximal 21 Grad.
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Die beiden größten Hits des Jahres 1960 in England, die hört ihr jetzt im Doppelpack. Auf Platz 1 in der Jahresendabrechnung des Jahres 1960, da standen die Everly Brothers

Instrumentalmusik war im Jahre 1960 sehr beliebt und in der Jahresendabrechnung in England, da standen die Shadows auf Platz 2 mit Apache. Double Go.

0: Genau.
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3: 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Und ich bin schon richtig gespannt, wer heute den Anfang macht.

Das waren die Beatles mit Love Me Do und ich bin Eckhard Hannibal Heuermann mit Goldrausch. Hallo, schön, dass auch ihr eingeschaltet habt zu dieser Stunde Pickepacke voll mit Golden Oldies aus den Jahren 1964, 1974, 1984 und, ja, man höre und staune, 1994. Ich freue mich auf die Golden Oldies, die ich in der nächsten Stunde spielen werde und euch wünsche ich natürlich einen guten Empfang und wie immer gute Unterhaltung.

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1: Und schwuppdiwupp, schon sind wir im Jahre 1994, beziehungsweise eigentlich irgendwie auch noch in den 60ern. Denn die Trucks hatten ja auch schon einen Hit mit Love is All Around. Hier ist die Coverversion von Wet, Wet, Wet.

Wet, Wet, Wet mit Love is All Around, und mit diesem Song erreichen sie in Deutschland den Platz 2 und waren damit erheblich erfolgreicher als die Troux mit dem Original in den 60ern, denn sie schafft mit Love is All Around hier bei uns nur den Platz 15. Yesterplay. Der Eurovision Song Contest, der findet ja traditionsgemäß immer im Mai statt, und das war 1974 nicht anders. Und wer konnte ihn damals für sich entscheiden? Es war eine Band aus Schweden, es war die Band ABBA.

0: Im Mai 1974 gewannen ABBA den Eurovision Song Contest in Brighton in England mit diesem Song mit Waterloo und im Juni, also einen Monat später, da stand dieser Song schon weltweit fast überall ganz weit oben in den Charts.
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0: Sehr angesagt war damals auch der Philadelphia Soul Sound. Und so standen damals im Jahre 1974 immer wieder viele Philadelphia Soul Songs in den Charts. So auch dieser von den 3 Degrees und der heißt Year of Decision.

Sie waren damals die Konkurrenz der Supremes und wie der Name schon sagt, sie waren zu dritt, nämlich die Three Degrees und wir haben sie gerade gehört, nämlich mit Year of Decision. 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Das Jahr 1984, das war das George Orwell-Jahr, natürlich auch wegen seines zukunftsvisionären Romans 1984, und als er diesen Roman schrieb im Jahre 1948, da war das Jahr 1984 natürlich noch ferne Zukunft. Heute ist es, ja, man kann es fast schon sagen, ferne Vergangenheit. Die Musik hören wir aber immer noch gerne.

Kenny Loggins, er hat 2 Grammys und er hat auch 2 Nummer 1 Hits gehabt, nämlich im Jahre 1985 We Are The World. Wir haben den anderen gehört, nämlich mit dem er im Jahre 1984 auf Platz 1 in den amerikanischen Hot 100 stand. Kenny Loggins und Footloose. 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Natürlich, ihr hört Goldrausch. Wir spielen nur die besten Golden Oldies, aber davon alle, sagen wir mal, so viel wie in eine Stunde reinpassen. Ich bin Eckhard Hannibal Heuermann und das hier, das ist Queen mit I Want to Break Free.

I want to break free von der hochkarätig besetzten Band Queen, denn sie hatten ja nicht nur Freddie Mercury dabei, sondern auch einen promovierten Astrophysiker, nämlich Sir Brian Harold May. 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Eine meiner Lieblingsbands, das waren und sind für alle Zeiten die Hollies. Und ich habe sie auch zweimal live gesehen, einmal in Münster und einmal in Bielefeld, so irgendwann Anfang der 70er Jahre. Und ich muss sagen, das war schon prima, was sie damals gemacht haben. Und hier sind sie wieder, hier.

0: Das waren die Hollies mit Here I Go Again und mit diesem Nummer 4 Hit aus den englischen Top 20 sind wir im Jahre 1964. Im Juni fand damals in Spanien die Endrunde der Fußball-Europameisterschaft statt. Und das Endspiel, das gewann Spanien mit 2:1 gegen die UdSSR, also gegen die Sowjetunion. Und damit war Spanien im Jahre 1964 Fußball-Europameister. 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
0: Und alle, die sich zu unserem gemeinsamen Goldrausch heute etwas später eingeschaltet haben, begrüße ich ganz herzlich mit einem Shake Hands. Hier ist Raffi Deutscher.
2: Shake.

0: Okay, verabschieden wir Drafi Deutsche auch noch per Handschlag und sagen Danke für dieses schöne Lied. 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
0: Aber natürlich, gleich in der zweiten halben Stunde Goldrausch, da wird es noch mehr Musik aus den 60er bis 90er Jahren des letzten Jahrhunderts geben. Aber bis dahin hören wir erst einmal einen Song aus dem Jahre 1974. Judy Teen von Cockney Rebel.

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1: Oh, das war jetzt aber richtig schöne Musik aus dem Jahre 1994. Joshua Caddison und Jesse. Und damit herzlich willkommen zur zweiten halben Stunde Goldrausch. 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Und heute spiele ich Musik aus den Jahren 1994, 1984, 1974 und dahin gehen wir jetzt in das Jahr 1964, nämlich...

Das war Millie Small aus Jamaika, die im Jahre 1964 mit My Boy Lollipop einen Riesenhit landete, der allerdings ein One-Hit-Wonder blieb. Er verkaufte sich aber sage und schreibe 7 Millionen Mal. Dieser Song hier, der gefiel 1984 nicht nur allen Schlafmützen, sondern auch allen Aufgeweckten und Ausgeschlafenen. Wham! 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Die

Wenn man den Vornamen Lionel hat, dann kann man entweder prima Fußball spielen und heißt mit Nachnamen Messi, oder man kann sehr gut singen und heißt mit Nachnamen Richie. Und genau den haben wir natürlich gerade gehört. Lionel Richie mit Hello. 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We have to go back in time. Das Mekka des sogenannten Mersey Beats, das war Anfang der 60er Jahre auf jeden Fall Liverpool und auch die Beatles zählte man ja anfangs zu dieser Musikszene. Andere Bands, die Mersey Musik gemacht haben, waren Gary and the Pacemakers und auch die Searchers.

0: Mercybeat-Musik aus dem Jahre 1964 von den Searchers. Das war ihr Song Don't Throw Your Love Away.
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0: Das finde ich jetzt aber eine gute Idee nach diesem Oldie aus dem Jahre 1964. Jetzt einen Song aus dem Jahre 1974, also einen Oldie aus den 70ern zu spielen. Hier ist Paul McCartney mit seiner Band The Wings und Jet.

Das waren Paul McCartney und seine Begleitband Die Wings und das war auch für heute unser gemeinsamer Goldrausch. Vielen Dank fürs Zuhören. Tschüss, bye bye, euer und ihr Eckart Hannibal Heuermann. Macht's gut, bis zum nächsten Mal.

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Dienstagabend Music Just for Fun live. Ich sage mal einen wunderschönen guten Abend an alle zugeschalteten Stationen, an alle Hörer, die schon am Lauschen sind. Und ich grüße die, alle die, die gegrüßt werden wollen.

Was soll ich sagen? So schnell ist eine Woche schon wieder um. Aber es geht ja immer verdammt schnell. Jedenfalls, wenn man nicht damit rechnet. Was haben wir die nächsten zwei Stunden im Programm? Ich würde mal sagen, wir bleiben die erste halbe Stunde mal so ein bisschen aktueller. Gehen dann so ein bisschen in die 80er und enden mit den 90ern. Oder andersrum, lassen wir uns einfach überraschen. An alle, die jetzt gerade Feierabend haben, sag ich mal, selbst schuld, genießt es endlich. Heute Abend wieder live dabei, schöne Grüße ins Illertal und

Wer mich noch nicht kennt, den stelle ich mich noch mal kurz vor. Aus der Nähe von Hamburg, aus Winsen an der Luhe, sagt einen wunderschönen guten Abend, der Heiko. Genau, das ist der, bei dem immer kommt, das Böse kommt in den Chat, wenn er erscheint. Richtig.

0: Ja, ich lese gerade in der Gruppe, das Böse startet in 3, 2, 1. Ja. Dann sag mal, schönen guten Abend nach Ansbach.
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0: Gut, der sollte noch gar nicht kommen. Wir fangen an mit zwei schönen Remixen. Das eine hier ist bekannt im Original aus den 80ern von Aneka. Hier ist es gecovert von Zoe.

0: Da wurden die 80er mal so ein bisschen entstaubt. Mal ein bisschen aufgepeppt. Oder wie soll man dazu sagen? Musik von Zoe. Japanese Boy, das Original, selbstredend. Annika. Aus, ich glaube, Großbritannien, Wales, Schottland. Irgendwo kam sie her da hinten. Oder kommt sie noch her? Wir machen weiter. Für die Glücklichen unter euch, die jetzt ein paar Verbrauchertipps hören, das ist nur für euch. Ansonsten geht's gleich weiter mit einer Neufassung von Louvre.
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0: Genau, das Original ist aus dem Jahr 78. The Trojan Horse, das trojanische Pferd. Ein 25er Remix vom Original. Hier ist Louvre.

Das Original tatsächlich selber von Loof neu aufgepumpt. The Trojan Horse 25. Gute Laune Musik zu Anfang des Abends und der nächste Titel kommt so ein bisschen dem Wetter nach, weil hier oben hat es heute eigentlich nur geregnet. Es war nur eklig, nur windig und ja, was soll ich sagen? Einfach nur nicht wirklich Sommer. Und damit sage ich nochmal schönen guten Abend Richtung Berlin. Hallo Tina. Weiter geht's mit Musik von Alle Farben. Aus dem Jahre 22. Auch so eine Scheibe aus dem Airplay kennt jeder. Franz Zimmer aus Berlin. Alle Farben. Hier ist Let It Rain Down.

0: Let It Rain Down. Auch wenn das heißt, lass den Regen fallen, irgendwo die Melodie macht richtig gute Laune, finde ich. Genau wie die nächste Scheibe aus dem Jahre 2018.
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Kescher und Fritz featuring Mike Krämer aus dem Jahre 2018. Die Polarlichter. Ganz genau. Teelichter, Romantik. Ihr müsst euch Sorgen machen, ja? Aber ich glaube, Tina, die beruhigt dich schon, Sabine. Keine Angst, oder was sagst du dazu, Tina? Ich habe es mir gedacht und Sabine, ja, ich kann eigentlich nichts weiter sagen, außer was deine Mama damals gesagt hat. Was hat Mama noch gesagt? Ach ja, genau, das war es noch. Richtig.

0: SDP, Sido und Esther Graf. Best of 25 Jahre SDP hieß das Album damals und ja, was soll ich sagen? Mama hatte wahrscheinlich recht.
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0: Aus dem Album Paradise.
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0: David Guetta in One Republic. I don't wanna wait.

Purple Disco Machine aus dem Jahre 23, Substitution. Und damit sage ich mal schöne Grüße an die Couch in Stralsund. Lass dich nicht belästigen. Weiter geht's mit Musik von Cyril. Kennt auch jeder. Stumbling in.

Das Original unverkannt aus dem Jahre 78. Susi Quattro und Chris Norman haben das Ding im Original aufgenommen. Und das ist eine 23er-Version, gecovert von Cyril. Stumbling in. Ja, Freunde, für alle, die noch gute Laune haben, ja, bis Freitag dauert es noch ewig. Glaubt mir das.

Lost Frequencies and Bastille. Aus dem Dezember 2023. Head down. Irgendwie ist das Airplay vom Allerfeinsten, was ich hier gerade wieder durchziehe. Don't hang your head down, head down. Aber nun, es gibt auch gleich noch anderes. Wie zum Beispiel dieses hier, Two Colors, Safri Drew und Chris de Serendi. Auch aus dem Jahre 2023, das ist Cynical.

1987 war das, Musik aus Großbritannien. Samantha Fox. April 1966 ist sie in London geboren. Mein Gott, die ist älter als ich. Ich glaub's ja gar nicht. Das geht.

0: 86 wurde sie bekannt mit Touch Me. Genau so heißt die Scheibe, Surrender. Januar. Quatsch. Juli 87.
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2: Hier kommt ein Hit aus den 80ern.

Samantha Karen Patricia Fox. 5. April, 15. April, 66 in London geboren. Kurz Sam, Samantha Fox. I Surrender. Der Nachfolgehit von Touch Me. Kennt auch noch jeder, garantiert. Was soll ich sagen? 4 neue Nachrichten. Okay, also tote Oma möchte ich heute nicht mehr essen. Nein. Wenn ich weiß, was das ist, Grützwurst, Sauerkraut, Kartoffeln. Mit allem einzeln könnte ich mich vielleicht noch anfreunden, aber nicht alles zusammengematscht. Nein. Ganz egal, veröffentlicht Januar 1987. Neu aufgeblüht damals im Film The Umbrella Company. Das ist Musik von Tiffany. I think we're alone now.

Also ich bekomme hier schon wieder die wildesten Komplimente. Du bösestes Kind deiner Mutter. Ja, sorry, ich kann doch da auch nicht zu. Das ist genetisch bedingt bei mir. Ob ihr es glaubt oder nicht, aber dieser Titel, Tiffany, I Think We're Alone Now, ist eigentlich auch nur ein Cover. Das Original kommt schon aus dem August 1967. Richie Cordell hat das damals geschrieben und produziert. Und das Ding war sogar Top 10 in den USA damals. Was soll ich sagen? Ich bin fünf Sekunden zu früh fertig mit dem Reden. Ach ja, egal, das üben wir dann nach Feierabend nochmal. Nicht so ab 22 Uhr geht das weiter, denn aber nicht bei mir. American English heißt das Album, wo es damals erschienen ist. Musik von Wax. Aus dem Juli 1987. The Bridge to Your Heart.

das war noch Schulzeit damals bei mir. Wax, Bridge to Your Heart. 1987. Ein Track habe ich noch für euch, bevor es in die zweite Stunde geht. Und er müsste fast sogar ganz ausgespielt werden. Musik aus Australien, Nights in France, 1987 hieß das Album. Und von wem rede ich? Ja, besser bekannt ist es wahrscheinlich, wenn ich sagen würde, na was wohl. The Early Morning Wake-Up Call. Ganz genau, das ist Musik von Flash in the Pan. Hier ist Ayla.

Wurde mir eben die Frage gestellt, Heiko, wo kriegst du eigentlich immer diese geilen alten Schinken her? Ja, ich kann nur eins sagen, ich habe ein großes Musikarchiv. Und verdammt viel Vinyl auf dem Dachboden liegen, ja. Flash in the pan!

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2: Und damit sage ich mal herzlich willkommen in der zweiten Stunde Music Just for Fun am heutigen Abend. Wir haben es kurz nach Piep. Oder die Wiederholung, jetzt ist Samstagabend kurz nach Piep. Weiter geht's, hier sind die Cars. You might think I'm crazy. Oh yes. Und wie?

0: 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The Cars. Heartbeat City heißt das Album aus dem Jahre 84. Immer wieder gern gehört. Richtig geile, gute Laune-Scheibe. Ja, sind wir nicht irgendwie alle ein bisschen bekloppt, verrückt oder bescheuert? Ich weiß es nicht. Wir haben jetzt die dritte Runde Werbung und was danach kommt, ja, mit dem danach grüße ich meinen Nachbarn hier, der jetzt gerade irgendwo in einer Teams-Sitzung sitzt und da irgendwie, glaube ich, ein bisschen genervt ist. Aber ganz egal, wir starten so ein paar Verbrauchertipps und danach gibt's Musik von Jason Donovan.
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0: Ja, danke, Thomas. 10 Good Reasons, 10 gute Gründe heißt das Album, 1989 war das. Das ist eigentlich die coolste Scheibe, die er in meinen Augen damals rausgebracht hat. Ich würde es mal ganz böse sagen, richtig fieser Disco Fox. Deswegen, Ding war Top 10 in Australien, Dänemark, Frankreich, Niederlanden, Schweden, Spanien und bei uns hier in Deutschland sogar noch höher platziert. Jason Donovan, Too Many Broken Hearts.

Was für Bretter aus den 80ern. Jason Donovan, Too Many Broken Hearts in der 539 Version. Und hinterher Erasure, A Little Respect. It's the broken heart that decides. Das gebrochene Herz entscheidet. The Innocents hieß das Album 88, Erasure, Andy Bell und Vince Clark. Richtig Kult. Genau wie die Scheibe hier aus dem Jahre 85. Man in Motion, das Album. Ganz genau. Die Musik von John Parr aus dem gleichnamigen Film, die Titelmelodie St. Elmo's Fire.

Wie eben schon gesagt, aus dem gleichnamigen Film St. Elmo's Fire, Musik von John Parr. 7. September 1985 war das Ding sogar eine Woche lang Platz 1 in den Billboard-Charts Top 100 in den USA, Platz 6 bei uns in Deutschland und auch im Vereinigten Königreich, also sprich in Großbritannien. Ja, und einen haben wir noch aus den 80ern. Was dann kommt, lasst euch überraschen und ja, wir machen einfach mal weiter, ne? Hazel Dean nennt die gute Frau sich. Always 1988 hieß das Album und auch das Ding kennt ihr alle. Wer verlässt wen, ist die große Frage. Hazel Dean, who's leaving who?

0: Am 27. Oktober 1952 ist sie in Chelmsford in Essex in England als Hazel Poole geboren worden. Wir kennen sie natürlich alle als Hazel Dean. Und das war eines ihrer größten Hits, die sie damals in den Charts hatte. Aus dem Album Always. Who's leaving who? Wer verlässt wen? Ach ja, 80er, weg damit. Wir gehen ins Jahre 1990. Game of Love heißt das Album, wo das Ding erschienen ist. Und ich denke mal, die Melodie kennt jeder, ne? Ja, fast wie Dieter Bohlen, nur besser. Hier sind die Bad Boys Blue.
1: Hier kommt ein Hit aus den 90ern.
0: Genau!

Genau, das ist eines meiner Lieblingslieder aus dem Reggae-Bereich. 1992 auf dem Album Sweat erschienen. Inner Circle, hier sind die Bad Boys.

Inner Circle, Bad Boy. Ist eine richtig geile Scheibe, wie ich finde, was Reggae angeht. Aber was soll's? Eigentlich hatte ich gesagt, ich will noch eine Scheibe vor der Werbung machen, aber es werden zwei, weil die zweite nach der Werbung passt nicht ganz ins Konzept, aber ihr werdet verstehen, wenn ihr hört, was dann läuft. Hello, you fool, I love you. Februar 1991, Musik aus Schweden, das ist Musik von Roxette. Aus dem gleichnamigen Album, hier ist Joyride.

0: Mit dem Hint sind sie bekannt geworden. The Joyride. Roxette.
1: Februar 1991. Aus dem gleichnamigen Album Joyride, 1986 von Per Gessle und Marie Fredriksen gegründet. Marie lebt leider nicht mehr, aber ganz egal. Normal müsste ich jetzt die Werbung spielen, also habt bitte Nachsicht, falls gleich im nächsten Track was eingespielt wird, ohne dass ich das möchte, aber es passt sonst nicht ins Konzept. Wir gehen von 91 nach 96, also 5 Jahre später, im März ist das Ding erschienen. Sunny Charlotte Carlsson heißt sie mit bürgerlichen Namen, kommt aus Dänemark und ihr kennt sie garantiert besser als Wakefield. Music Just for Fun am Dienstagabend, das sind die 90er. Come on! Also ich kenne Leute, die machen sexy Eyes und wollen flirten, dann denkst du, die haben einen Schlaganfall, aber echt.

0: Gute Laune Musik aus Dänemark. Sexy Eyes 1996, Wakefield. Wir starten in den letzten Werbeblock heute Abend von meiner Seite aus. Und dann werdet ihr, was danach kommt, verstehen, warum ich die Werbung nicht vorher geschalten habe.
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hier bei uns in Deutschland, Emilia. September 1998 aus dem gleichnamigen Album Big Big World. Und jetzt versteht ihr wahrscheinlich auch, warum ich das erst nach der Werbung gespielt habe. So, ich kenne mindestens drei Leute, die sind um 22 Uhr dran. Ich sag mal, schöne Grüße an Else Klink nach Ansbach, an den grauen Harald von der Schnitzelfarm und an den Bernd vom Nightliner. Ihr müsst euch jetzt so langsam mal fertig machen. Ihr habt noch ganz genau 19 Minuten, dann seid ihr dran. Aber sowas von. Genauso dran ist aus dem Februar 95... 99, sorry. Razorblade Romance, Rasierkling-Romanze. Schönes Albumtitel. Hier ist Join Me, hier ist Him.

Kultscheibe aus dem Jahre 99, Him, Join Me. Ein paar Jahre vorher, ganz genau 4 Jahre vorher, kam die nächste Nummer im Februar raus. Genau, so liebe ich das. Musik von Alex Party.

Ich weiß nicht, ob er schon zuhört, aber das wäre doch eigentlich mal was für die Retro-Charts 1995, oder? Schöne Grüße an Thomas. Ich warte auf das Jahr 99, ob es da wieder eine Doppelmoderation gibt. Ich bin gespannt.

Ja, der Schnitzel Hans kann ich nicht kicken, du bist eine Prio-Hörer. Alex Party, don't give me your life. Oh, haben wir da Partys gefeiert, verdammt. Das

Italienisches Projekt 1995, 1995. Alex Party. Ich weiß gar nicht, war es ein One-Hit-Wonder oder haben sie noch mehr gemacht? Keine Ahnung. Aber wir müssen jetzt mal ein bisschen runterkommen, wenn ich so auf den Tacho gucke, ja? 21 geteilt durch 49. Ach nee, Entschuldigung, 19 geteilt durch 49. Ihr hört ja die Wiederholung. Da hat sich noch ein 80er reingeschlichen. Feeling Free heißt das Album. November 89. Musik von Sydney Youngblood. Hier ist Sit and Wait.

0: 1989, Sydney Youngblood, Sit and Wait. Und bevor mir die Automatik gleich wieder dazwischen quatscht und dazwischen funkt, hauen wir die nächste Scheibe rein. 86 war das Ding aus dem gleichnamigen Album New York, Rio, Tokyo.
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0: Genau, hier ist Musik für ein Trio Rio. Schönes Ding.

Tja, ich lese gerade aus der Nachbarschaft, er ist weg. Was soll ich dazu sagen, Thomas? Da kann ich eigentlich nur zu sagen, ja. Und genau da greift die Automatik wieder voll rein. Wir sind fast am Ende der Sendung heute Abend. Ich sage schon mal danke, danke, danke fürs Buchen an die Sender und fürs Einschalten an euch Hörer. Ich freue mich tierisch. Das waren 2 Stunden Music Just for Fun. Heute Abend, Dienstag live. Und falls es jetzt Samstag ist, habt ihr die Wiederholung. Genau, 18 bis 20 Uhr, ihr wisst Bescheid. Was gibt es diese Woche noch Schönes zu hören? Morgen Abend gibt es das Bergfest, auf jeden Fall, gleiche Zeit. Donnerstagabend die gleiche Zeit aus dem Geriatriepark aus meiner Nachbarschaft mit dem Thomas Flegel, die Retro-Charts 1993. Freitagabend ab 18 Uhr, 2 oder 4 Stunden, je nachdem wie ihr bucht, die Sabine mit ihrem Wochenende. Samstagmorgen gibt's Frühprogramm mit, was war denn das? Moin Moin und was es dann noch alles gibt. Sonntagmorgen der Wachermacher. Montag die Kult 80er um 18 Uhr. 22 Uhr gibt's den Chartbreaker. Und Dienstag bin ich dann wahrscheinlich schon wieder da. Wie gesagt, ich sag Dankeschön fürs Zuhören, fürs Einschalten, fürs Buchen etc. pp. Eine letzte Scheibe habe ich noch, die WM, mit der ich ja eigentlich überhaupt nichts anfangen kann. Steht an. Ich weiß gar nicht, wann das anfängt. Ist mir auch egal. Aber aus dem August 2002 habe ich da einen Track von euch aus Großbritannien von 2 Brüdern. Right, Said, Fred. Tschüss und bye-bye.

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Ja, dann sage ich mal einen wunderschönen Dienstagabend hier wieder ab 22 Uhr. Der Nightliner startet heute wieder nach dem letzten Ausfall. Letzten Dienstag war leider Gottes nicht möglich. Ich hatte hier einen Schaden in meinem Studio, einen Kabelbrand, und den musste ich natürlich dann sofort beheben, um das ganze Ding hier nicht irgendwie mir unter den Füßen oder über dem Kopf hinweg abfackeln zu lassen. Also war die Sendung leider abgesagt und musste kurzerhand ausfallen. Dies bitte ich natürlich auch heute wieder im Nachgang nochmal zu entschuldigen. Passiert natürlich immer, Technik ist wichtig, ihr wisst es, denn ohne Technik hört ihr uns nicht und könnt auch keine Musik empfangen. Und heute ist es aber wieder möglich. Es ist alles gut gelaufen. Ich habe das jetzt die letzten 2 Tage getestet. Am Montag, bereits am Nachmittag schon, das ganze Ding umgebaut, eingebaut, wieder eingestellt. Also das heißt, es sollte alles funktionieren. Denn Technik ist ja immer wichtig. Und wenn sowas streikt, dann gibt es keine Musik und keine Sendung. So, dann darf ich mal alle Hörer da draußen natürlich heute Abend wieder recht, recht herzlich begrüßen. Hier im Laut-FM-Stationsnetzwerk bei allen angeschlossenen Stationen und natürlich auch wieder bei allen Radiobetreibern und bitte euch noch einmal hier um Nachsicht über den kurzfristigen Ausfall im Laut-FM-Stationsnetzwerk. Und es ist einfach so, wenn Technik streikt, streikt Technik. Ganz einfach. So, was habe ich denn heute für euch dabei? Ich habe natürlich auch wieder so ein bisschen alles aus allen Musikrichtungen mit ausgegraben. Es geht ein bisschen was in den 80ern, ein bisschen was in den 90ern. Mein Kollege der Heiko hat ja heute auch so ein bisschen was aus dieser Jahrzehnte-Richtung gespielt. Ich mache hier dementsprechend definitiv weiter. Und es gibt ja und gab Millionen Songs, die in den 90ern gelaufen sind. Und alle, die wir kennen und alle, die wir lieben und immer, immer wieder gerne hören. So ist es einfach. Die 90er Jahre sind einfach und die 80er natürlich auch, sind natürlich auch immer so ein bisschen unser Steckenpferd, denn da gab es reichlich Musik. Ich bin aber auch heute mal so ein bisschen auch in die 2000er gegangen. Es gibt aber auch was aus den 80ern, also musikrichtungsmäßig und jahrzehntemäßig halte ich mich heute wieder an nichts fest. Es ist wichtig, dass ihr die nächsten 4 Stunden hier natürlich von mir unterhalten werdet, euch der Abend natürlich ein bisschen verschönert wird, ein bisschen Musik lauschen könnt nebenbei, egal was ihr auch immer tut. Und ich euch natürlich musikalisch ein bisschen unterhalten kann. Es ist, das Ganze kommt natürlich auch wieder, wie immer, ich habe es vergessen, natürlich wieder am Dienstagabend hier aus meinem Sendestudio Mittelfranken. Und ich bin natürlich auch wieder euer fränkischer Moderator Bernd Albrecht hier aus meinem Sendestudio. Jawohl, so, Mittelfranken, da sind wir schon drin. Und dann steigen wir natürlich auch gleich ein. Musikrichtungsmäßig habe ich heute von allen Musikrichtungen ein bisschen was. Ich habe ein bisschen Rock, ein bisschen Blues, ein bisschen Ballade. Und es gibt ein paar Sachen, die natürlich auch bekannt sein sollten. Liefen alle irgendwann in den 90ern, in den 2000ern. Die Musik, glaube ich, kennt auch jeder. Ich habe heute auch keinen Ausreißer dabei. Natürlich kann es mal sein, dass der ein oder andere Titel für euch ein bisschen unbekannt ist. Aber dafür habt ihr alle, denke ich mal, irgendwo einen Player eingeschalten, entweder auf den Homepages der eventuellen oder der angeschlossenen Radiostation und seid da vernetzt und verlinkt und habt da irgendeinen Player an, dann kriegt ihr den Titel natürlich auch genauso mit. So, also, was habe ich denn für euch? Alicia Bridges macht heute Abend den Anfang, I love the nightlife. Naja, die Nightlife, die lieben wir alle, denn ansonsten würden wir heute nicht hier sitzen, ich überhaupt nicht. Und ich liebe das Nachtleben eigentlich. Ja, ich bin eigentlich immer so ein Nachtmensch, der nachts gerne auch mal Sachen tut, die man tagsüber nicht erreicht und nicht machen kann. Ich habe mich, wie gesagt, gestern Abend, nachdem das Ding hier kam und ich dann zu Hause in meinem Studio war, natürlich dann sofort dran gesetzt und habe alles ausgepackt, alles ausgebaut, den ganzen alten Kram erstmal gesäubert. Hat natürlich auch 3 Stunden gedauert. Das war auch in der Nacht und deswegen liebe ich die Nacht immer wieder. Ich habe natürlich hier leise auf einem alten Laptop natürlich hier ein bisschen Musik mit reingehört und habe da natürlich auch mal ein bisschen Musik laufen lassen. Also ich bin übrigens auch Nachtfan. Wie wahrscheinlich die meisten Hörer heute Abend da draußen auch. Shug Attack ist mit dabei, Down on the Street, Tears for Fears. Der dritte Titel, Everybody Wants to Rule the World. Armin van Buuren ist mit dabei mit Easy to Love.
Und Gabriel habe ich noch für euch. Rick Astley, Brian Ferry, Nicole, Richard Marx, Caleb Zuckero, Lisa Stansfield, Melanie, Fiona, Bacall, Kylie Minogue, Phil Hanrow, Exile, Thompson Twins und. Also ein ganzes Archiv wieder durchgekramt und durchgegangen. Und auch ich muss eines dazu sagen, diese Titel sind noch nie bei mir gelaufen. Also keine Angst, es gibt keinen Titel doppelt. Und die Titel habt ihr alle noch nicht, bei mir jedenfalls noch nicht gehört, woanders natürlich mit Sicherheit schon. Aber bei mir gab es die Titel noch nie. Dafür sorge ich immer, damit hier keine Mauscheleien entstehen und ich nicht irgendeine Titelliste abspiele, die abgespeichert ist. Das mache ich natürlich nicht, denn ich achte darauf, dass Titel alle natural ablaufen. Vieles geht heute natürlich auch mal wieder digital. Und weniger von Schallplatte und weniger von CD. Es wird heute überwiegend wieder digital werden. So, also, ja, dann legen wir los. Die Zeit ist kurz. Die 4 Stunden sind immer ganz, ganz knapp bemessen. Meine 4 Stunden sind immer relativ knapp. Darf ich natürlich auch nicht so lange mit Moderation aufhalten. Nein, die gibt es jetzt dann nicht mehr. Sondern es gibt jetzt gleich Musik. Nämlich meinen ersten Titel für euch am heutigen Dienstagabend. Und wir legen los. Der Nightliner startet mit seiner nächtlichen Reise. Jetzt mit dem Titel von Alicia Bridges. I Love the Nightlife. Ein ganz, ganz klasse Titel, den ich überwiegend auch öfters gehört habe und immer wieder liebe. Der stammt übrigens schon aus dem Jahr 1978. Mal das dazu aus ihrem damaligen Album The Collection. So hieß ihr Album 1978. Hier ist für euch Alicia Bridges, I Love the Nightlife. Viel Spaß und wünsche euch jetzt natürlich mit den Titeln gute Unterhaltung.

So, das war Tanja Tucker. Ein bisschen was aus der Country-Ecke habe ich übrigens heute auch mit dabei. Habt ihr gerade gehört, den Titel von ihr, One Love at a Time. Und ja, so ein bisschen Country-Musik aus den 80ern stammt übrigens aus Texas, die Dame. Und ja, da ist natürlich Country-Musik natürlich auch gang und gäbe. So, dann gehen wir mal in eine andere Richtung und gehen mal so ein bisschen in die Balladen- und Blues-Ecke mit dem nächsten Titel hier, mit Gabrielle, Out of the Reach. Die Purple Disco Machine ist mit dabei, mit Substitution. Bisschen was aus der neueren Zeit, glaube ich, stammt aus dem Jahr 2012, 13, 14, da irgendwo. So ein bisschen was aus der Dance-Pop-Ecke ist natürlich auch mit dabei. Rick Astley ist mit dabei, Whenever You Need Somebody, 87er Welthit von ihm. Und es gibt natürlich noch viel, viel weitere Hits, unter anderem mit dabei die Miami Sound Machine, Brian Ferry, The Tours, Adiva, Nicole, Richard Marx und Dynamic Seven mit Shame, Shame, Shame. Auch wieder so einer dieser 70er Jahre Hits, die man eigentlich kennen sollte. Ich leg los und mach weiter. Ihr bleibt schön mit dabei. Und ja, leg los. Hier ist Gabrielle, Out of Reach.

Ja, das war er. Das war Richard Marx, hat, glaube ich, an der Stimme jeder erkannt, seinen Titel Hazard. Ja, aus dem damaligen Album Rush Street, so hieß sein Album 1991, das da rauskam. Und da war der Titel natürlich mit dabei. Ja, ich finde den Titel wirklich, wirklich schön von ihm. Er hat eine ruhige und ganz, ganz tolle Stimme, eine schöne, ruhige Ballade von ihm gesungen. Ja, würde ich sagen, Chopala, das war mein Mikro. Ja, es ist natürlich auch ein Weltsänger, kann man fast sagen, von ihm. Und er hat natürlich viele, viele gute Titel rausgebracht. Und dann habe ich heute mal den Titel Hazard mit reingenommen. So, ja, nach 23 Uhr kann man das schon mal machen. Aber nichts zum Einschlafen. Es geht natürlich auch gleich weiter, nämlich mit dem angekündigten Hit, den die 1975 rausgebracht haben, nämlich Dynamic Seven. Hier sind die damals, eine Band, die es auch heute nicht mehr gibt. Und ich weiß nicht, wer den Hit noch kennt. Shame, shame, shame, shame on you. Also auch wieder so ein Titel, der einem immer im Ohr bleibt und den man, wenn man ihn hört, sofort wieder aufspringt und da mitsingt und mittrellert. Geht jedenfalls mir so. Ich weiß nicht, wie es euch geht. Dann geht es natürlich weiter mit Khaled, The Hard Way. Den harten Weg gehen wir heute Abend nicht, denn wir reisen durch die Nacht mit dem Nightliner bis um 2 Uhr in den Mittwochmorgen und wir sind gerade in der zweiten Stunde. Dann gibt's mal wieder was aus der italienischen Ecke. Habe ich ja lange nicht mehr gespielt. Aber der hat sich heute Abend so oder eigentlich die Tage schon angeboten. Den hatte ich eigentlich noch gar nicht und den Titel habe ich noch nie gespielt. Ich weiß nicht warum, aber er hat natürlich auch gute Titel und er hat natürlich auch ein gutes Album rausgebracht. Aber das sind Sachen, die spielt man nicht so oft. Und der ist es heute Abend wirklich geworden und der ist heute mit dabei, nämlich Zucchero. Auch wieder so ein Mädchen- oder Frauenschwarm mit seinem Baila Morena. Den habe ich auch. Eve Wilde, Wanna Be Like a Man. Lisa Stansfield ist mit dabei. You Can't Damn It. Und Melanie Fiona mit Give It To Me Right. Mein Mann, es ist manchmal schwer, hier Titel von meiner Liste hier ganz, ganz schnell abzulesen, um da nicht zu lange euch aufzuhalten mit Musik. Aber ich denke mal, ihr kriegt die Titel ja alle mit. Lisa Stansfield ist mit dabei, habe ich gerade gesagt. Bacall ist mit dabei mit dem Titel Africa. Salma Houston habe ich noch für euch. How used to hold me so tight. Mhm. Und China Easton, die darf natürlich auch heute Abend wieder mal nicht fehlen mit einem schönen Titel und auch wieder so einem Disco-Dance-Titel mit So Far So Good hieß der Titel oder heißt der Titel natürlich. Und ich leg los und ihr bleibt wieder schön mit dabei. Noch ein bisschen Musik habe ich vor 12 und dann gehen wir natürlich auch gleich in die dritte Stunde. Dann ist es nämlich kurz nach 12, da hören wir uns dann wieder und dann starten wir die dritte Stunde natürlich mit weiterer Musik. Hier ist Dynamic 7 mit dem Titel Shame, Shame, Shame, Shame on You. Viel Spaß!

Ja, das war auch wieder so ein Titel aus den 80ern. So ein richtiger Ohrwurm ist das geworden. Also für mich war es immer jedenfalls so. Der Titel von Carl Carlton, Baby, I Need Your Lovin'. So ein Disco-Dance-Titel, der auch mir immer wieder im Kopf bleibt, wenn ich den Titel höre. Denn den, ja, kann man eigentlich schon fast auswendig singen. So ist es halt jedenfalls bei mir. Aber ich weiß nicht, wer den Titel kennt, der hat den Titel bestimmt so ein bisschen mitgesummt. Wenn man den Text nicht kennt, dann summt man den Titel einfach von der Melodie her einfach ein bisschen mit. So, jetzt gehen wir dann wieder, oder wir bleiben noch in der Disco-Szene, nämlich in den 80ern mit DJ Jesse. Den Titel Baby Come To Me. Kylie Minogue habe ich für euch mit Vegas High, was aus der neueren Zeit, aus den 20ern. Lori Morgan ist mit dabei mit Back In Your Arms Again. 85er Country Hit und Phil Hanrow mit All About You. Und dann geht's natürlich weiter. Dann gibt's natürlich noch weitere Titel für euch. Natürlich, wir starten in die dritte Runde und in die dritte Stunde meines Nightliners jetzt in der Zwischenzeit am Mittwochmorgen. Und alle, die noch mit dabei sind, den wünsche ich natürlich auch jetzt noch ganz, ganz schnell einen wunderschönen Mittwochmorgen. Noch 2 Stunden Musik habe ich für euch. Das heißt, der Nightliner geht heute bis um 2 Uhr und die Zeit nutzen wir und es geht weiter. Here is er. Hier ist DJ Jesse, Baby Come To Me.

So, das war mal was aus der Pop-House-Ecke. Ja, ist da eigentlich so ein bisschen angesiedelt. Kindred Soul nannte sich die Band. Ich weiß gar nicht, ob es die heute noch gibt. Keine Ahnung. Aber der Titel stammt aus dem Jahr 2020. Tell Me hieß der Titel von ihnen. Larry Funk, It's Coming Up ist der nächste. Dann mit Friday, I Know There's Something Going On. Adriano Celentano, auch wieder Italiener. Don't Play That Song ist auch wieder so ein prädestinierter Song, der ja auch schon ein paar Jahre alt ist. Der ist auch aus den 70ern. Also auch das wieder, ja, so eine richtige Ohrwurmkiste. Die Blues Brothers und Aretha Franklin mit dem Titel Sink. Cat Diver habe ich mit dabei mit Hopelessly Devoted to You. Auch wieder, ja, so ein Schmachtdingens, aber ganz, ganz toll gesungen von ihr. Aber muss ich sagen. Und natürlich Anne Murray ist mit dabei. I Can See Clearly Now. Ein bisschen was aus den 90ern, ein bisschen was aus der Vergangenheit habe ich natürlich auch für euch. Also, dann geht's los. Und hier sind meine nächsten Hits und meine nächsten 30, 35 Minuten so in etwa. Und dann hören wir uns so kurz vor eins noch einmal. Und ich leg los und ihr bleibt wieder schön mit dabei. Und ich wünsche euch natürlich jetzt die nächsten 30 Minuten wieder viel, viel Spaß und euch natürlich tolle Unterhaltung.

Ja, so ein schöner Disco-Reiser von Spike, der Titel Respect aus dem Jahr 98. Also auch wieder so ein Disco-Tanztitel, der richtig, richtig Laune macht. Und den Titel hört man auch heute noch, obwohl er dann bereits schon fast 30 Jahre alt ist. Aber der Titel läuft trotzdem. So, und einen habe ich euch leider heute unterschlagen. Den habe ich ganz vergessen, denn den habe ich ja natürlich auch noch hier. Und jetzt kam der Titel irgendwann zum Vorschein. Und den darf ich natürlich heute nicht vergessen und auch nicht auslassen. Nein, ganz klar, der King of Pop ist heute auch mit dabei mit dem Titel Scream. Den habe ich natürlich auch noch für euch. Michael Jackson, die Pop-Ikone. Amy Stewart mit Knock on Wood, Shaggy, Brian und Tony Gold mit Hey Sexy Lady. Schöner, schöner Titel wieder. Der ja auch, warten Sie mal, der stammt, glaube ich, aus den 2000ern ist der. Also, ja, ich denke mal, so aus den 2000ern stammt der, denke ich. Ja, steht er jedenfalls auf meinem Cover. Dann gibt es noch Black Box für euch mit Everybody, Everybody, James Blunt, You're Beautiful, Thelma Houston, Don't Leave Me This Way, auch wieder ein Klassiker von ihr und Matchbox 20, If You're Gone. Ja, das sind sie, meine Titel. Die letzten 20, 25 Minuten, ein bisschen Werbung wahrscheinlich zwischendrin, kriegt er noch mit ab, aber dann ist es natürlich auch schon wieder vorbei, dann sind meine 4 Stunden schon fast wieder zu Ende. Aber 30 Minuten habe ich noch und jetzt geht's natürlich los mit dem nächsten Hit. Und ja, eigentlich ein Hit, auch den Titel habe ich noch nie von ihm gespielt, Michael Jackson mit dem Titel Scream.

0: Ja, das war mal zum Abschluss heute, was aus der Pop-Rock-Ecke von Matchbox 20, so nannten sie sich, ein Titel aus den 2000ern, nämlich aus dem Jahr 2014, glaube ich, stammt der her, If You're Gone. Ja, bist du gegangen, so heißt der Titel ins Deutsche übersetzt. Ja, ich bin noch nicht weg, aber ich werde mich jetzt bei euch da draußen natürlich verabschieden. Wünsche euch jetzt eine gute, erholsame Nacht zusammen. Eine restliche, schöne Woche, ruhige Woche vor allen Dingen. Und wenn ihr wollt und wenn ihr mögt, hören wir uns dann nächsten Dienstag noch einmal. Da wäre ich zwar schon im Urlaub, aber ich sage es jetzt noch einmal für alle, die jetzt mit dabei sind. Ich habe es heute Abend am Anfang leider vergessen. Aber ich hoffe, ihr kriegt das natürlich dann irgendwann im Lauf der Woche nochmal mit. Einfach in die Social Media Plattformen mal ein bisschen reingucken. Und ansonsten hören wir uns dann, wenn ihr wollt und wenn ihr mögt, natürlich für den Ausfall letzte Woche dann nochmal am Dienstag, nämlich den 15.06.2026. Da bin ich dann noch einmal außertourlich für euch da. Da wäre ich normalerweise schon im Urlaub, aber ich bin natürlich noch ein paar Tage zu Hause und also noch nicht weg. Das heißt also, für euch da draußen gibt es dann am Dienstag nächste Woche noch einmal einen Nightliner zu meinem Abschluss vor der diesjährigen Sommerpause. Und da hören wir uns dann nochmal wieder. Das für mich und für euch da draußen. Und jetzt bleibt mir nur noch eins euch zu wünschen, eine gute Nacht, schlaf gut, danke fürs mit reinlauschen, danke wieder bei allen angeschlossenen Radiostationen, dass ich mit dabei sein durfte und eure Hörer da draußen natürlich wieder mit unterhalten durfte, freut mich immer wieder und ja, dann hören wir uns nächsten Dienstag wieder, hier wieder im Laut-FM-Stationsnetzwerk, bei allen angeschlossenen Radiostationen im Internetradio und wo ihr jetzt natürlich sonst noch mit dabei seid.
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2: Im Studio Gisa Weber. Eigentlich sollten die Bundestagsabgeordneten ab Juli rund 500 Euro mehr bekommen. Das will die Bundesregierung in diesem Jahr aber aussetzen. Der Bundestag berät morgen erstmals über einen entsprechenden Gesetzentwurf. Der sieht vor, dass die automatische Anpassung wegen der wirtschaftlichen Lage einmalig ausgesetzt wird. Union und SPD beugen sich damit auch dem Druck der Opposition. Die hatte mehrfach eine Aussetzung der Diätenerhöhung gefordert. Die Lage in Nahost kommt nicht zur Ruhe. Nach dem Abschuss eines US-Hubschraubers während einer Patrouille in der Straße von Hormuz hat die US-Armee erneut den Iran angegriffen. US-Präsident Trump hatte zuvor erklärt, dass sein Land gezwungenermaßen auf den Abschuss reagieren müsse. Letztes Jahr sind in Deutschland so viele politisch motivierte Straftaten registriert worden wie noch nie. Laut Bundeskriminalamt waren es knapp 86.000. Bei etwa der Hälfte der Straftaten waren es rechtsextreme oder rechte Täter. Den größten Anstieg gab es im linksextremen Bereich. Bundesinnenminister Alexander Dobrindt.
3: Das zeigt auch wiederholt deutlich, dass eine sehr große und die größte Gefahr natürlich vom Rechtsextremismus ausgeht. Eindrucksvoll aber wird klar, dass die linke Szene deutlich mobilisiert.
2: Der Tankrabatt wird wohl nicht verlängert. Union und SPD haben sich in einer Sitzung darauf geeinigt, die Steuersenkung zum Ende des Monats auslaufen zu lassen, berichtet der Fokus. Seit Anfang Mai hatte die Bundesregierung die Steuern auf Diesel und Benzin um 17 Cent verringert. Gekostet hat das wohl 1,6 Millionen Euro. Der italienische Astronaut Luca Parmitano nimmt als erster Europäer an einem Artemis-Flug der NASA teil. Die US-Raumfahrtbehörde hat jetzt die 4 Crewmitglieder der nächsten Mission vorgestellt. Ziel der Artemis-3-Mission ist es, Tests in der Erdumlaufbahn durchzuführen, die eine spätere Mondlandung vorbereiten sollen. Die DFB-Frauen haben ihr letztes Qualifikationsspiel für die WM kommendes Jahr in Brasilien gewonnen. Gegen den tabellenletzten Slowenien setzte sich die Mannschaft 2:0 durch. Für die Weltmeisterschaft qualifiziert hatte sich das deutsche Team schon.
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4: Mit KI-Support. Wolken sind gerade ziemlich verbreitet. Dazu kommen im Norden immer mal Schauer und vereinzelt auch ein Gewitter. Am Alpenrand regnet es teils länger und kräftiger. Die Temperaturen liegen aktuell zwischen 11 und 5 Grad. Tagsüber bleibt's oft wechselhaft mit wiederholten Schauern. Am Alpenrand hält sich der Regen länger. Die Höchstwerte liegen bei 21 Grad.
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